0: Mets une chaise. Le troisième est 22 billes de pierre. Le quatrième est à la fois la voix et la langue. Et l'énigme des objets obscurs. C'est la musique.
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